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Okay. 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

0: Vai na cara, pô.
1: Logo.
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1: Ja, nee, wann hat sie dir geschrieben, dass sie gegangen sind?

0: scheißegal. 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

0: Ankunft mit dem Motor.
1: Ich bin auch gekommen.

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0: fast, bro. No way, man. They all gone to you, huh?
1: Yeah, cops.
0: Wow.
1: Yeah, here geht's auch ganz schön ab, ey. Also die haben
2: fuck the police.
1: Ja, weil sie noch nicht so gut sind. Sie sind gerade an uns 11 Uhr gefahren.
0: Yeah.

0: Gruppe die Rakete aus der Hand und nicht losgelassen hat und so. Ja, und die Gruppe dann. Die Bengalos auf dem Arm. Wenn du so hacke bist, ja.
1: Ich hab zum Glück noch weggekommen.

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0: Isso.
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0: Jetzt mal in der Sonne genießen.
1: Hallo. 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

왔어.

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0: Get your cut.
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